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Grüß euch, Schwarzen. Schaut euch meine Flügel an, lasst mich was verdienen dran. Grüne, gelbe, große, kleine, aber lauter super feine. Die sind mehr studiert als ihr, die Dressur haben sie ja von mir. Ich geb's her, alle miteinander, wie's das sind, Weiber oder Mander.